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1: In der Nacht teils wolkig, teils gering bewölkt, hier und da auch noch Schauer. Ansonsten ziehen die Niederschläge ab. In der zweiten Nachthälfte von Nordwesten her mehr Wolken. Es gibt Regen, 13 bis 17 Grad, im Süden um 5.
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1: Mit Michael Daub. In Russland läuft die erste Parlamentswahl seit Beginn des Angriffskriegs gegen die Ukraine. Im flächenmäßig größten Land der

0: und begrüßte das neue Sanktionsgesetz gegen Russland. Auch die blockierten Seewege in der Straße von Hormus und dem Roten Meer waren Thema. Wegen des Streits über Iran-Krieg und Zölle ist das Verhältnis der beiden Länder angespannt. Trotz neuer Drohungen von Präsident Trump sucht Kanada die Nähe zu Europa. Premierminister Carney zeigt sich offen für eine Art EU-Sondermitgliedschaft und will Kanada und Europa wirtschaftlich sowie sicherheitspolitisch enger zusammenrücken. Dafür gäbe es in Kanada auch viel Unterstützung. Eine Mehrheit der Kanadier kann sich eine engere Beziehung zu Europa gut vorstellen. AfD-Spitzenpolitiker aus Sachsen-Anhalt setzten zur Vorbereitung der Regierungsbildung auf den Austausch mit der österreichischen FPÖ. Von deren politischen Erfahrungen könne man profitieren, sagte der parlamentarische Geschäftsführer der AfD-Landtagsfraktion Tobias Rausch. Rausch, Ulrich Siegmund und Martin Reichert wollen sich nächste Woche in Wien mit FPÖ-Vertretern treffen. Die Partei ist in mehreren österreichischen Bundesländern an Regierungen beteiligt. Soweit die Meldungen.
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0: In der Nacht teils wolkig, teils gering bewölkt, hier und da auch noch Schauer. Ansonsten ziehen die Niederschläge ab. In der zweiten Nachthälfte von Nordwesten her mehr Wolken. Es gibt Regen, 13 bis 17 Grad, im Süden um 5.
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1: Mit Michael Daub. In Russland läuft die erste Parlamentswahl seit Beginn des Angriffskriegs gegen die Ukraine. Im flächenmäßig größten Land der Erde haben die Wahllokale zuerst auf Kamtschatka geöffnet. Bis Sonntag sind mehr als 110 Millionen Russinnen und Russen aufgerufen. Die Stimmung im fünften Kriegsjahr gilt als gedrückt. Für die Kreml-Partei Geeintes Russland gab es nie eine Duma-Wahl unter schwierigeren Bedingungen. Präsident Putin rief zur Geschlossenheit auf. Erste Ergebnisse werden Sonntagabend erwartet. Kanzler Merz und US-Präsident Trump haben miteinander telefoniert und dabei über die Anschläge vom 11. September, den Ukraine-Krieg und die Lage im Nahen Osten gesprochen. Merz betonte die enge Verbundenheit zwischen Deutschland und den USA und begrüßte das neue Sanktionsgesetz

0: Spitzenpolitiker aus Sachsen-Anhalt setzten zur Vorbereitung der Regierungsbildung auf den Austausch mit der österreichischen FPÖ. Von deren politischen Erfahrungen könne man profitieren, sagte der parlamentarische Geschäftsführer der AfD-Landtagsfraktion Tobias Rausch. Rausch, Ulrich Siegmund und Martin Reichert wollen sich nächste Woche in Wien mit FPÖ-Vertretern treffen. Die Partei ist in mehreren österreichischen Bundesländern an Regierungen beteiligt. Soweit die Meldungen.
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0: In der Nacht teils wolkig, teils gering bewölkt, hier und da auch noch Schauer, ansonsten ziehen die Niederschläge ab. In der zweiten Nachthälfte von Nordwesten her mehr Wolken, es gibt Regen, 13 bis 17 Grad, im Süden um 5.
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1: Mit Michael Daub. In Russland läuft die erste Parlamentswahl seit Beginn des Angriffskriegs gegen die Ukraine. Im flächenmäßig größten Land der Erde haben die Wahllokale zuerst auf Kamtschatka geöffnet. Bis Sonntag sind mehr als 110 Millionen Russinnen und Russen aufgerufen. Die Stimmung im fünften Kriegsjahr gilt als gedrückt. Für die Kreml-Partei Geeintes Russland gab es nie eine Duma-Wahl unter schwierigeren Bedingungen. Präsident Putin rief zur Geschlossenheit auf. Erste Ergebnisse werden Sonntagabend erwartet. Kanzler Merz und US-Präsident Trump haben miteinander telefoniert und dabei über die Anschläge vom 11. September, den Ukraine-Krieg und die Lage im Nahen Osten gesprochen. Merz betonte die enge Verbundenheit zwischen Deutschland und den USA und begrüßte das neue Sanktionsgesetz gegen Russland. Auch die blockierten Seewege in der Straße von Hormus und dem Roten Meer waren Thema. Wegen des Streits über Iran-Krieg und Zölle ist das Verhältnis der beiden Länder angespannt. Trotz neuer Drohungen von Präsident Trump sucht Kanada die Nähe zu Europa. Premierminister Carney zeigt sich offen für eine Art EU-Sondermitgliedschaft und will Kanada und Europa wirtschaftlich sowie sicherheitspolitisch enger zusammenrücken. Dafür gäbe es in Kanada auch viel Unterstützung. Eine Mehrheit der Kanadier kann sich eine engere Beziehung zu Europa gut vorstellen. AfD-Spitzenpolitiker aus Sachsen-Anhalt setzten zur Vorbereitung der Regierungsbildung auf den Austausch mit der österreichischen FPÖ. Von deren politischen Erfahrungen könne man profitieren, sagte der parlamentarische Geschäftsführer der AfD-Landtagsfraktion Tobias Rausch. Rausch, Ulrich Siegmund und Martin Reichardt wollen sich nächste Woche in Wien mit FPÖ-Vertretern treffen. Die Partei ist in mehreren österreichischen Bundesländern an Regierungen beteiligt. Soweit die Meldungen.
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1: In der Nacht teils wolkig, teils gering bewölkt, hier und da auch noch Schauer. Ansonsten ziehen die Niederschläge ab. In der zweiten Nachthälfte von Nordwesten her mehr Wolken. Es gibt Regen, 13 bis 17 Grad, im Süden um 5.
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1: Mit Michael Daub. In Russland läuft die erste Parlamentswahl seit Beginn des Angriffskriegs gegen die Ukraine. Im flächenmäßig größten Land der Erde haben die Wahllokale zuerst auf Kamtschatka geöffnet. Bis Sonntag sind mehr als 110 Millionen Russinnen und Russen aufgerufen. Die Stimmung im fünften Kriegsjahr gilt als gedrückt. Für die Kreml-Partei Geeintes Russland gab es nie eine Duma-Wahl unter schwierigeren Bedingungen. Präsident Putin rief zur Geschlossenheit auf. Erste Ergebnisse werden Sonntagabend erwartet. Kanzler Merz und US-Präsident Trump haben miteinander telefoniert und dabei über die Anschläge vom 11. September, den Ukraine-Krieg und die Lage im Nahen Osten gesprochen. Merz betonte die enge Verbundenheit zwischen Deutschland und den USA und begrüßte das neue Sanktionsgesetz gegen Russland. Auch die blockierten Seewege in der Straße von Hormus und dem Roten Meer waren Thema. Wegen des Streits über Iran-Krieg und Zölle ist das Verhältnis der beiden Länder angespannt. Trotz neuer Drohungen von Präsident Trump sucht Kanada die Nähe zu Europa. Premierminister Carney zeigt sich offen für eine Art EU-Sondermitgliedschaft und will Kanada und Europa wirtschaftlich sowie sicherheitspolitisch enger zusammenrücken. Dafür gäbe es in Kanada auch viel Unterstützung. Eine Mehrheit der Kanadier kann sich eine engere Beziehung zu Europa gut vorstellen. AfD-Spitzenpolitiker aus Sachsen-Anhalt setzten zur Vorbereitung der Regierungsbildung auf den Austausch mit der österreichischen FPÖ. Von deren politischen Erfahrungen könne man profitieren, sagte der parlamentarische Geschäftsführer der AfD-Landtagsfraktion Tobias Rausch. Rausch, Ulrich Siegmund und Martin Reichert wollen sich nächste Woche in Wien mit FPÖ-Vertretern treffen. Die Partei ist in mehreren österreichischen Bundesländern an Regierungen beteiligt. Soweit die Meldungen.
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1: In der Nacht teils wolkig, teils gering bewölkt, hier und da auch noch Schauer. Ansonsten ziehen die Niederschläge ab. In der zweiten Nachthälfte von Nordwesten her mehr Wolken. Es gibt Regen, 13 bis 17 Grad, im Süden um 5.
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1: Mit Michael Daub. Einen Tag vor den Landtagswahlen in Mecklenburg-Vorpommern und Berlin ist noch offen, wer jeweils stärkste Kraft wird. In Mecklenburg-Vorpommern kommt die SPD im ZDF-Politbarometer auf 37%. Die AfD liegt nur einen Punkt dahinter. In Berlin führt die Linke mit 22% knapp vor der CDU. Die Ergebnisse könnten Bundeskanzler Merz zusätzlich unter Druck setzen. In München beginnt heute das 191. Oktoberfest. Punkt 12 Uhr eröffnet erstmals der neue Oberbürgermeister Dominik Krause die Wiese mit dem traditionellen Ruf Ortzapft ist. Bis 4. Oktober werden rund 6 Millionen Besucher erwartet. Die Stadt hat ihr Sicherheitskonzept aktualisiert. Mehr Kameras und KI-gestützte Hitzekarten sollen eine kurzfristige Schließung des Festgeländes wie im vergangenen Jahr verhindern. Autofahrer werden wegen der hohen Spritpreise erneut mit einem Tankrabatt entlastet. Der Start ist für Anfang Oktober bis Jahresende geplant. Schon im Mai und Juni könnte die Entlastung bei 17 Cent je Liter liegen, wenn die Steuersenkung voll weitergegeben wird. Die Kosten von insgesamt 2,5 Milliarden Euro sollen sich Bund und Länder je zur Hälfte teilen. Ab Januar soll außerdem erstmals ein Spritpreisdeckel kommen. Der Höchstpreis ist noch offen. Der FC Bayern hat seine Fans am Vorabend des Oktoberfestauftakts schon in Bierzeltstimmung gebracht. Zum Start des 4. Bundesligaspieltags schenkten die Münchner Union Berlin beim 7:0 kräftig ein. Auch Jamal Musiala traf wieder. Nach dem Spiel sagte er bei Sky, er freue sich auf das, was weiterkommt. Soweit die Meldungen.
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1: In der Nacht teils wolkig, teils gering bewölkt, hier und da auch noch Schauer, ansonsten ziehen die Niederschläge ab. In der zweiten Nachthälfte von Nordwesten her mehr Wolken, es gibt Regen, 13 bis 17 Grad, im Süden um 5.
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1: Mit Michael Daub. Einen Tag vor den Landtagswahlen in Mecklenburg-Vorpommern und Berlin ist noch offen, wer jeweils stärkste Kraft wird. In Mecklenburg-Vorpommern kommt die SPD im ZDF-Politbarometer auf 37%. Die AfD liegt nur einen Punkt dahinter. In Berlin führt die Linke mit 22% knapp vor der CDU. Die Ergebnisse könnten Bundeskanzler Merz zusätzlich unter Druck setzen. In München beginnt heute das 191. Oktoberfest. Punkt 12 Uhr eröffnet erstmals der neue Oberbürgermeister Dominik Krause die Wiese mit dem traditionellen Ruf Ortshapft ist. Bis 4. Oktober werden rund 6 Millionen Besucher erwartet. Die Stadt hat ihr Sicherheitskonzept aktualisiert. Mehr Kameras und KI-gestützte Hitzekarten sollen eine kurzfristige Schließung des Festgeländes wie im vergangenen Jahr verhindern. Autofahrer werden wegen der hohen Spritpreise erneut mit einem Tankrabatt entlastet. Der Start ist für Anfang Oktober bis Jahresende geplant. Schon im Mai und Juni könnte die Entlastung bei 17 Cent je Liter liegen, wenn die Steuersenkung voll weitergegeben wird. Die Kosten von insgesamt 2,5 Milliarden Euro sollen sich Bund und Länder je zur Hälfte teilen. Ab Januar soll außerdem erstmals ein Spritpreisdeckel kommen. Der Höchstpreis ist noch offen. Der FC Bayern hat seine Fans am Vorabend des Oktoberfestauftakts schon in Bierzeltstimmung gebracht. Zum Start des 4. Bundesligaspieltags schenkten die Münchner Union Berlin beim 7:0 kräftig ein. Auch Jamal Musiala traf wieder. Nach dem Spiel sagte er bei Sky, er freue sich auf das, was weiterkommt. Soweit die Meldungen.
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1: Heute im Norden stark bewölkt, zeitweise Regen. Im Süden, wenn der Nebel weg ist, heiter bis sonnig und trocken. 19 bis 24 Grad, am Oberrhein bis 26.
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1: Mit Michael Daub. Morgen wählen Mecklenburg-Vorpommern und Berlin neue Landtage. Aktuelle Umfragen zeigen ein knappes Rennen. In Mecklenburg-Vorpommern liegt die SPD im ZDF-Politbarometer bei 37%, dicht gefolgt von der AfD mit 36%. In Berlin hat die Linke mit 22% knapp die Nase vorn vor der CDU. Ein schlechtes Abschneiden der Union könnte den Druck auf Kanzler Merz weiter erhöhen. Heute startet in München das 191. Oktoberfest. Der neue Oberbürgermeister Dominik Krause sticht das erste Fass um Punkt 12 an. Mit dem traditionellen Ruf Ozapft is beginnt damit offiziell die Wiesn. Bis zum 4. Oktober rechnet die Stadt mit rund 6 Millionen Besuchern. Für mehr Sicherheit sorgen unter anderem zusätzliche Kameras und KI-gestützte Hitzekarten, die eine kurzfristige Schließung des Geländes wie im Vorjahr verhindern sollen. In mehreren US-Bundesstaaten hat die persönliche, vorzeitige Stimmabgabe für die Zwischenwahlen begonnen. Unter anderem in Virginia, Idaho, Minnesota und South Dakota können Wählerinnen und Wähler bereits in Wahlämtern oder Wahlzentren abstimmen, statt bis zum 3. November zu warten. Weitere Bundesstaaten folgen in den kommenden Wochen. Die Zwischenwahlen entscheiden, ob die Republikaner von Präsident Trump ihre Mehrheiten im Repräsentantenhaus und im Senat verteidigen können. Die USA und Dänemark sowie Grönland haben sich im Streit um die Insel geeinigt. Laut Präsident Trump erhalten die USA die Kontrolle über Grönlands Sicherheit. Dänemarks Regierungschefin Frederiksen betont, die Vereinbarung erkenne Dänemarks Souveränität an. Trump sieht die rohstoffreiche Arktisinsel durch Russland und China bedroht. Er hatte zuvor immer wieder mit einer Annexion Grönlands gedroht. Soweit die Meldungen.
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1: Heute im Norden stark bewölkt, zeitweise Regen. Im Süden, wenn der Nebel weg ist, heiter bis sonnig und trocken. 19 bis 24 Grad, am Oberrhein bis 26.
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1: Mit Michael Daub. Morgen wählen Mecklenburg-Vorpommern und Berlin neue Landtage. Aktuelle Umfragen zeigen ein knappes Rennen. In Mecklenburg-Vorpommern liegt die SPD im ZDF-Politbarometer bei 37%, dicht gefolgt von der AfD mit 36%. In Berlin hat die Linke mit 22% knapp die Nase vorn vor der CDU. Ein schlechtes Abschneiden der Union könnte den Druck auf Kanzler Merz weiter erhöhen. Heute startet in München das 191. Oktoberfest. Der neue Oberbürgermeister Dominik Krause sticht das erste Fass um Punkt 12 an. Mit dem traditionellen Ruf Ozapft ist, beginnt damit offiziell die Wiesn. Bis zum 4. Oktober rechnet die Stadt mit rund 6 Millionen Besuchern. Für mehr Sicherheit sorgen unter anderem zusätzliche Kameras und KI-gestützte Hitzekarten, die eine kurzfristige Schließung des Geländes wie im Vorjahr verhindern sollen. In mehreren US-Bundesstaaten hat die persönliche, vorzeitige Stimmabgabe für die Zwischenwahlen begonnen. Unter anderem in Virginia, Idaho, Minnesota und South Dakota können Wählerinnen und Wähler bereits in Wahlämtern oder Wahlzentren abstimmen, statt bis zum 3. November zu warten. Weitere Bundesstaaten folgen in den kommenden Wochen. Die Zwischenwahlen entscheiden, ob die Republikaner von Präsident Trump ihre Mehrheiten im Repräsentantenhaus und im Senat verteidigen können. Die USA und Dänemark sowie Grönland haben sich im Streit um die Insel geeinigt. Laut Präsident Trump erhalten die USA die Kontrolle über Grönlands Sicherheit. Dänemarks Regierungschefin Frederiksen betont, die Vereinbarung erkenne Dänemarks Souveränität an. Trump sieht die rohstoffreiche Arktisinsel durch Russland und China bedroht. Er hatte zuvor immer wieder mit einer Annexion Grönlands gedroht. Soweit die Meldungen.
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1: Heute im Norden stark bewölkt, zeitweise Regen. Im Süden, wenn der Nebel weg ist, heiter bis sonnig und trocken. 19 bis 24 Grad, am Oberrhein bis 26.
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1: Mit Michael Daub. Morgen wählen Mecklenburg-Vorpommern und Berlin neue Landtage. Aktuelle Umfragen zeigen ein knappes Rennen. In Mecklenburg-Vorpommern liegt die SPD im ZDF-Politbarometer bei 37%, dicht gefolgt von der AfD mit 36%. In Berlin hat die Linke mit 22% knapp die Nase vorn vor der CDU. Ein schlechtes Abschneiden der Union könnte den Druck auf Kanzler Merz weiter erhöhen. Heute startet in München das 191. Oktoberfest. Der neue Oberbürgermeister Dominik Krause sticht das erste Fass um Punkt 12 an. Mit dem traditionellen Ruf Ozapft ist, beginnt damit offiziell die Wiesn. Bis zum 4. Oktober rechnet die Stadt mit rund 6 Millionen Besuchern. Für mehr Sicherheit sorgen unter anderem zusätzliche Kameras und KI-gestützte Hitzekarten, die eine kurzfristige Schließung des Geländes wie im Vorjahr verhindern sollen. In mehreren US-Bundesstaaten hat die persönliche, vorzeitige Stimmabgabe für die Zwischenwahlen begonnen. Unter anderem in Virginia, Idaho, Minnesota und South Dakota können Wählerinnen und Wähler bereits in Wahlämtern oder Wahlzentren abstimmen, statt bis zum 3. November zu warten. Weitere Bundesstaaten folgen in den kommenden Wochen. Die Zwischenwahlen entscheiden, ob die Republikaner von Präsident Trump ihre Mehrheiten im Repräsentantenhaus und im Senat verteidigen können. Die USA und Dänemark sowie Grönland haben sich im Streit um die Insel geeinigt. Laut Präsident Trump erhalten die USA die Kontrolle über Grönlands Sicherheit. Dänemarks Regierungschefin Frederiksen betont, die Vereinbarung erkenne Dänemarks Souveränität an. Trump sieht die rohstoffreiche Arktisinsel durch Russland und China bedroht. Er hatte zuvor immer wieder mit einer Annexion Grönlands gedroht. Soweit die Meldungen.
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1: Heute im Norden stark bewölkt, zeitweise Regen. Im Süden, wenn der Nebel weg ist, heiter bis sonnig und trocken. 19 bis 24 Grad, am Oberrhein bis 26.
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1: Mit Michael Daub. Im Streit um Grönland haben sich die USA, Dänemark und die autonome Insel auf eine Lösung geeinigt. Nach Angaben von Präsident Trump übernehmen die USA künftig die Sicherheitskontrolle über Grönland. Die dänische Regierungschefin Frederiksen betonte sogleich, die Vereinbarung wahre die Souveränität Dänemarks. Trump hatte die rohstoffreiche Arktisinsel wiederholt als durch Russland und China bedroht bezeichnet und zeitweise sogar mit einer Annexion gedroht. Trotz Widerstands mehrerer Interessengruppen treibt die US-Regierung den Bau einer Grenzmauer in Texas voran. Die Grenzschutzbehörde CBP bestätigte, der Bau in der Region Big Bend habe begonnen, vor allem Arbeiten im gleichnamigen Nationalpark hätten Kritik ausgelöst und waren zeitweise gestoppt worden. Präsident Trump hatte im Wahlkampf versprochen, die bereits in seiner ersten Amtszeit begonnene Grenzmauer zu Mexiko fertigzustellen. Angesichts stark gestiegener Energiepreise sucht Frankreich eine gemeinsame Antwort im Kreis führender demokratischer Wirtschaftsmächte. Präsident Macron kündigte ein G7-Treffen an, um die Vorratshaltung besser zu koordinieren und stärker bei Exporten und Produktionskapazitäten zusammenzuarbeiten. Bei dem Treffen soll auch über eine mögliche Freigabe strategischer Reserven beraten werden, so Macron. Wegen der Gefahren von künstlicher Intelligenz prüft der US-Bundesstaat Kalifornien eine Art Notschalter. Gemeint ist ein sogenannter Kill Switch, ein Mechanismus, der ein KI-System im Gefahrenfall automatisch stoppen soll. Hintergrund ist die Sorge, dass KI-Systeme nach mehreren Zwischenfällen künftig nicht mehr ausreichend beherrscht werden können. Soweit die Meldungen.
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1: Heute im Norden stark bewölkt, zeitweise Regen. Im Süden, wenn der Nebel weg ist, heiter bis sonnig und trocken. 19 bis 24 Grad, am Oberrhein bis 26.
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1: Mit Michael Daub. Im Streit um Grönland haben sich die USA, Dänemark und die autonome Insel auf eine Lösung geeinigt. Nach Angaben von Präsident Trump übernehmen die USA künftig die Sicherheitskontrolle über Grönland. Die dänische Regierungschefin Frederiksen betonte sogleich, die Vereinbarung wahre die Souveränität Dänemarks. Trump hatte die rohstoffreiche Arktisinsel wiederholt als durch Russland und China bedroht bezeichnet und zeitweise sogar mit einer Annexion gedroht. Trotz Widerstands mehrerer Interessengruppen treibt die US-Regierung den Bau einer Grenzmauer in Texas voran. Die Grenzschutzbehörde CBP bestätigte, der Bau in der Region Big Bend habe begonnen, vor allem Arbeiten im gleichnamigen Nationalpark hätten Kritik ausgelöst und waren zeitweise gestoppt worden. Präsident Trump hatte im Wahlkampf versprochen, die bereits in seiner ersten Amtszeit begonnene Grenzmauer zu Mexiko fertigzustellen. Angesichts stark gestiegener Energiepreise sucht Frankreich eine gemeinsame Antwort im Kreis führender demokratischer Wirtschaftsmächte. Präsident Macron kündigte ein G7-Treffen an, um die Vorratshaltung besser zu koordinieren und stärker bei Exporten und Produktionskapazitäten zusammenzuarbeiten. Bei dem Treffen soll auch über eine mögliche Freigabe strategischer Reserven beraten werden, so Macron. Wegen der Gefahren von künstlicher Intelligenz prüft der US-Bundesstaat Kalifornien eine Art Notschalter. Gemeint ist ein sogenannter Kill Switch, ein Mechanismus, der ein KI-System im Gefahrenfall automatisch stoppen soll. Hintergrund ist die Sorge, dass KI-Systeme nach mehreren Zwischenfällen künftig nicht mehr ausreichend beherrscht werden können. Soweit die Meldungen.
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1: Heute im Norden stark bewölkt, zeitweise Regen, im Süden, wenn der Nebel weg ist, heiter bis sonnig und trocken, 19 bis 24 Grad, am Oberrhein bis 26.
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1: Mit Michael Daub. Im Streit um Grönland haben sich die USA, Dänemark und die autonome Insel auf eine Lösung geeinigt. Nach Angaben von Präsident Trump übernehmen die USA künftig die Sicherheitskontrolle über Grönland. Die dänische Regierungschefin Frederiksen betonte sogleich, die Vereinbarung wahre die Souveränität Dänemarks. Trump hatte die rohstoffreiche Arktisinsel wiederholt als durch Russland und China bedroht bezeichnet und zeitweise sogar mit einer Annexion gedroht. Trotz Widerstands mehrerer Interessengruppen treibt die US-Regierung den Bau einer Grenzmauer in Texas voran. Die Grenzschutzbehörde CBP bestätigte, der Bau in der Region Big Bend habe begonnen, vor allem Arbeiten im gleichnamigen Nationalpark hätten Kritik ausgelöst und waren zeitweise gestoppt worden. Präsident Trump hatte im Wahlkampf versprochen, die bereits in seiner ersten Amtszeit begonnene Grenzmauer zu Mexiko fertigzustellen. Angesichts stark gestiegener Energiepreise sucht Frankreich eine gemeinsame Antwort im Kreis führender demokratischer Wirtschaftsmächte. Präsident Macron kündigte ein G7-Treffen an, um die Vorratshaltung besser zu koordinieren und stärker bei Exporten und Produktionskapazitäten zusammenzuarbeiten. Bei dem Treffen soll auch über eine mögliche Freigabe strategischer Reserven beraten werden, so Macron. Wegen der Gefahren von künstlicher Intelligenz prüft der US-Bundesstaat Kalifornien eine Art Notschalter. Gemeint ist ein sogenannter Kill Switch, ein Mechanismus, der ein KI-System im Gefahrenfall automatisch stoppen soll. Hintergrund ist die Sorge, dass KI-Systeme nach mehreren Zwischenfällen künftig nicht mehr ausreichend beherrscht werden können. Soweit die Meldungen.
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1: Heute im Norden stark bewölkt, zeitweise Regen, im Süden, wenn der Nebel weg ist, heiter bis sonnig und trocken, 19 bis 24 Grad, am Oberrhein bis 26 Grad.

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1: Mit Michael Daub. Im Karibikstaat Kuba ist es zum 7. Mal seit Jahresbeginn zu einem landesweiten Stromausfall gekommen. Die Ursache werde umgehend untersucht. Die Protokolle zur Wiederherstellung der Versorgung seien aktiviert worden, so der staatliche Stromversorger UNE. Der sozialistische Inselstaat leidet wegen maroder Infrastruktur und eines seit Monaten von der USA verhängten Ölembargos unter einer schweren Energiekrise. Die rund 9,4 Millionen Einwohner können ihren Ölbedarf nur teilweise decken. Der türkische Justizminister Gürlek hat eine mögliche weitere Amtszeit für Präsident Erdogan angedeutet. Bei einer AKP-Versammlung im südtürkischen Adana sagte er, 2028 werde eine Wahl abgehalten, um Erdogan erneut zu wählen. Regulär findet die nächste Präsidentenwahl im Mai 2028 statt. Laut Verfassung dürfte Erdogan aber nur erneut antreten, wenn das Parlament vorzeitige Neuwahlen beschließt oder die Verfassung ändert. In Brasilien ist ein mutmaßlicher Serienmörder gefasst worden, der versucht hatte, sich als Frau verkleidet mit einem kleinen Kind auf dem Arm der Polizei zu entziehen. Nach einem mehr als 30-stündigen Einsatz einer Spezialeinheit wurde der 33-Jährige festgenommen, so die Zivilpolizei im Bundesstaat Paraiba im Nordosten des Landes. Nach eigenen Angaben soll er rund 80 Menschen getötet haben, das erste Mal im Alter von etwa 13 Jahren bei einem Angriff auf seinen Vater. Wegen einer milliardenschweren Abschreibung auf Porsche, schwacher China-Geschäfte und weiterer Kosten für den Konzernumbau senkt VW seine Prognose für das laufende Geschäftsjahr. Der Autobauer rechnet nun mit höchstens 1% operativer Umsatzrendite. Bisher hatte der Konzern 4 bis 5,5% erwartet. 2025 lag die operative Rendite bei 2,8%. Der Umsatz soll 2026 auf 315 Milliarden Euro sinken, nach 321,9 Milliarden im Vorjahr. Soweit die Meldungen.
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1: In der Nacht im Norden und Nordwesten viele Wolken, teilweise auch Regen. Ansonsten kaum wolkig, 16 Grad im Nordwesten, 7 Grad im Süden. Sonntag im Norden stark bewölkt und regnerisch. Bis zum Abend zieht das Ganze langsam Richtung Süden weiter. In Baden-Württemberg und in Bayern bleibt es noch trocken. Hier scheint die Sonne. Auch im Norden lockert es nachmittags wieder auf. An der Küste Schauer und Gewitter. Im Norden 17 bis 22, sonst 20 bis 27 Grad.
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1: Mit Michael Daub. Im Karibikstaat Kuba ist es zum 7. Mal seit Jahresbeginn zu einem landesweiten Stromausfall gekommen. Die Ursache werde umgehend untersucht. Die Protokolle zur Wiederherstellung der Versorgung seien aktiviert worden, so der staatliche Stromversorger UNE. Der sozialistische Inselstaat leidet wegen maroder Infrastruktur und eines seit Monaten von der USA verhängten Ölembargos unter einer schweren Energiekrise. Die rund 9,4 Millionen Einwohner können ihren Ölbedarf nur teilweise decken. Der türkische Justizminister Gürlek hat eine mögliche weitere Amtszeit für Präsident Erdogan angedeutet. Bei einer AKP-Versammlung im südtürkischen Adana sagte er, 2028 werde eine Wahl abgehalten, um Erdogan erneut zu wählen. Regulär findet die nächste Präsidentenwahl im Mai 2028 statt. Laut Verfassung dürfte Erdogan aber nur erneut antreten, wenn das Parlament vorzeitige Neuwahlen beschließt oder die Verfassung ändert. In Brasilien ist ein mutmaßlicher Serienmörder gefasst worden, der versucht hatte, sich als Frau verkleidet mit einem kleinen Kind auf dem Arm der Polizei zu entziehen. Nach einem mehr als 30-stündigen Einsatz einer Spezialeinheit wurde der 33-Jährige festgenommen, so die Zivilpolizei im Bundesstaat Paraiba im Nordosten des Landes. Nach eigenen Angaben soll er rund 80 Menschen getötet haben, das erste Mal im Alter von etwa 13 Jahren bei einem Angriff auf seinen Vater. Wegen einer milliardenschweren Abschreibung auf Porsche, schwacher China-Geschäfte und weiterer Kosten für den Konzernumbau senkt VW seine Prognose für das laufende Geschäftsjahr. Der Autobauer rechnet nun mit höchstens 1% operativer Umsatzrendite. Bisher hatte der Konzern 4-5,5% erwartet. 2025 lag die operative Rendite bei 2,8%. Der Umsatz soll 2026 auf 315 Milliarden Euro sinken, nach 321,9 Milliarden im Vorjahr. Soweit die Meldungen.
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1: In der Nacht im Norden und Nordwesten viele Wolken, teilweise auch Regen. Ansonsten kaum wolkig, 16 Grad im Nordwesten, 7 Grad im Süden. Sonntag im Norden stark bewölkt und regnerisch. Bis zum Abend zieht das Ganze langsam Richtung Süden weiter. In Baden-Württemberg und in Bayern bleibt es noch trocken. Hier scheint die Sonne. Auch im Norden lockert es nachmittags wieder auf. An der Küste Schauer und Gewitter. Im Norden 17 bis 22, sonst 20 bis 27 Grad.
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1: Mit Michael Daub. Im Karibikstaat Kuba ist es zum 7. Mal seit Jahresbeginn zu einem landesweiten Stromausfall gekommen. Die Ursache werde umgehend untersucht. Die Protokolle zur Wiederherstellung der Versorgung seien aktiviert worden, so der staatliche Stromversorger UNE. Der sozialistische Inselstaat leidet wegen maroder Infrastruktur und eines seit Monaten von der USA verhängten Ölembargos unter einer schweren Energiekrise. Die rund 9,4 Millionen Einwohner können ihren Ölbedarf nur teilweise decken. Der türkische Justizminister Gürlek hat eine mögliche weitere Amtszeit für Präsident Erdogan angedeutet. Bei einer AKP-Versammlung im südtürkischen Adana sagte er, 2028 werde eine Wahl abgehalten, um Erdogan erneut zu wählen. Regulär findet die nächste Präsidentenwahl im Mai 2028 statt. Laut Verfassung dürfte Erdogan aber nur erneut antreten, wenn das Parlament vorzeitige Neuwahlen beschließt oder die Verfassung ändert. In Brasilien ist ein mutmaßlicher Serienmörder gefasst worden, der versucht hatte, sich als Frau verkleidet mit einem kleinen Kind auf dem Arm der Polizei zu entziehen. Nach einem mehr als 30-stündigen Einsatz einer Spezialeinheit wurde der 33-Jährige festgenommen, so die Zivilpolizei im Bundesstaat Paraiba im Nordosten des Landes. Nach eigenen Angaben soll er rund 80 Menschen getötet haben, das erste Mal im Alter von etwa 13 Jahren bei einem Angriff auf seinen Vater. Wegen einer milliardenschweren Abschreibung auf Porsche, schwacher China-Geschäfte und weiterer Kosten für den Konzernumbau senkt VW seine Prognose für das laufende Geschäftsjahr. Der Autobauer rechnet nun mit höchstens 1% operativer Umsatzrendite. Bisher hatte der Konzern 4-5,5% erwartet. 2025 lag die operative Rendite bei 2,8%. Der Umsatz soll 2026 auf 315 Milliarden Euro sinken, nach 321,9 Milliarden im Vorjahr. Soweit die Meldungen.
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1: In der Nacht im Norden und Nordwesten viele Wolken, teilweise auch Regen. Ansonsten kaum wolkig, 16 Grad im Nordwesten, 7 Grad im Süden. Sonntag im Norden stark bewölkt und regnerisch. Bis zum Abend zieht das Ganze langsam Richtung Süden weiter. In Baden-Württemberg und in Bayern bleibt es noch trocken. Hier scheint die Sonne. Auch im Norden lockert es nachmittags wieder auf. An der Küste Schauer und Gewitter. Im Norden 17 bis 22, sonst 20 bis 27 Grad.
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1: Mit Michael Daub. Kuba hat erneut einen landesweiten Stromausfall erlebt. Es ist bereits der 7. in diesem Jahr. Der staatliche Versorger UNE erklärte, die Ursache werde untersucht und die Wiederherstellung der Versorgung laufe bereits. Grund für die wiederkehrenden Ausfälle sind die marode Infrastruktur des Landes sowie ein seit Monaten bestehendes Ölembargo der USA. Wegen der schweren Energiekrise können die rund 9,4 Millionen Kubaner ihren Ölbedarf nur teilweise decken. In der Türkei mehren sich Signale für eine weitere Amtszeit von Präsident Erdogan. Justizminister Gürlek sagte bei einem AKP-Treffen im südtürkischen Adana, man werde Erdogan 2028 erneut wählen. Verfassungsrechtlich dürfte er allerdings nur dann erneut antreten, wenn das Parlament vorgezogene Neuwahlen ansetzt oder die Verfassung ändert. Die reguläre Präsidentenwahl ist für Mai 2028 angesetzt. Volkswagen muss seine Gewinnprognose für das laufende Jahr deutlich zurücknehmen. Grund sind eine milliardenschwere Abschreibung auf Porsche, ein schwaches China-Geschäft und hohe Kosten für den Konzernumbau. Statt der bisher erwarteten 4,0 bis 5,5% rechnet der Autobauer nun mit höchstens 1% operativer Rendite. Der Umsatz soll 2026 auf rund 315 Milliarden Euro sinken, nach 321,9 Milliarden im Vorjahr. NRW-Ministerpräsident Wüst hat die Lebensleistung der sogenannten Gastarbeiter aus der Türkei gewürdigt. Der Erfolg des Landes beruhe in großem Maße auf dem Fleiß früherer Generationen. Dazu gehörten besonders die Arbeitshelfer und Mutti der Menschen, die vor 65 Jahren ihre Heimat verlassen hätten, um nach Deutschland zu kommen, so der CDU-Politiker, bei einem Festakt. Anlass war der 65. Jahrestag des deutsch-türkischen Anwerbeabkommens, gefeiert am Flughafen Düsseldorf. Soweit die Meldungen.
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1: In der Nacht im Norden und Nordwesten viele Wolken, teilweise auch Regen. Ansonsten kaum wolkig, 16 Grad im Nordwesten, 7 Grad im Süden. Sonntag im Norden stark bewölkt und regnerisch. Bis zum Abend zieht das Ganze langsam Richtung Süden weiter. In Baden-Württemberg und in Bayern bleibt es noch trocken. Hier scheint die Sonne. Auch im Norden lockert es nachmittags wieder auf. An der Küste Schauer und Gewitter. Im Norden 17 bis 22, sonst 20 bis 27 Grad.
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1: Mit Michael Daub. Kuba hat erneut einen landesweiten Stromausfall erlebt. Es ist bereits der 7. in diesem Jahr. Der staatliche Versorger UNE erklärte, die Ursache werde untersucht und die Wiederherstellung der Versorgung laufe bereits. Grund für die wiederkehrenden Ausfälle sind die marode Infrastruktur des Landes sowie ein seit Monaten bestehendes Ölembargo der USA. Wegen der schweren Energiekrise können die rund 9,4 Millionen Kubaner ihren Ölbedarf nur teilweise decken. In der Türkei mehren sich Signale für eine weitere Amtszeit von Präsident Erdogan. Justizminister Gürlek sagte bei einem AKP-Treffen im südtürkischen Adana, man werde Erdogan 2028 erneut wählen. Verfassungsrechtlich dürfte er allerdings nur dann erneut antreten, wenn das Parlament vorgezogene Neuwahlen ansetzt oder die Verfassung ändert. Die reguläre Präsidentenwahl ist für Mai 2028 angesetzt. Volkswagen muss seine Gewinnprognose für das laufende Jahr deutlich zurücknehmen. Grund sind eine milliardenschwere Abschreibung auf Porsche, ein schwaches China-Geschäft und hohe Kosten für den Konzernumbau. Statt der bisher erwarteten 4,0 bis 5,5% rechnet der Autobauer nun mit höchstens 1% operativer Rendite. Der Umsatz soll 2026 auf rund 315 Milliarden Euro sinken, nach 321,9 Milliarden im Vorjahr. NRW-Ministerpräsident Wüst hat die Lebensleistung der sogenannten Gastarbeiter aus der Türkei gewürdigt. Der Erfolg des Landes beruhe in großem Maße auf dem Fleiß früherer Generationen. Dazu gehörten besonders die Arbeitshelfer und Mutiner Menschen, die vor 65 Jahren ihre Heimat verlassen hätten, um nach Deutschland zu kommen, so der CDU-Politiker, bei einem Festakt. Anlass war der 65. Jahrestag des deutsch-türkischen Anwerbeabkommens, gefeiert am Flughafen Düsseldorf. Soweit die Meldungen.
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1: In der Nacht im Norden und Nordwesten viele Wolken, teilweise auch Regen. Ansonsten kaum wolkig, 16 Grad im Nordwesten, 7 Grad im Süden. Sonntag im Norden stark bewölkt und regnerisch. Bis zum Abend zieht das Ganze langsam Richtung Süden weiter. In Baden-Württemberg und in Bayern bleibt es noch trocken. Hier scheint die Sonne. Auch im Norden lockert es nachmittags wieder auf. An der Küste Schauer und Gewitter. Im Norden 17 bis 22, sonst 20 bis 27 Grad.
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1: Mit Michael Daub. Kuba hat erneut einen landesweiten Stromausfall erlebt. Es ist bereits der 7. in diesem Jahr. Der staatliche Versorger UNE erklärte, die Ursache werde untersucht und die Wiederherstellung der Versorgung laufe bereits. Grund für die wiederkehrenden Ausfälle sind die marode Infrastruktur des Landes sowie ein seit Monaten bestehendes Ölembargo der USA. Wegen der schweren Energiekrise können die rund 9,4 Millionen Kubaner ihren Ölbedarf nur teilweise decken. In der Türkei mehren sich Signale für eine weitere Amtszeit von Präsident Erdogan. Justizminister Gürlek sagte bei einem AKP-Treffen im südtürkischen Adana, man werde Erdogan 2028 erneut wählen. Verfassungsrechtlich dürfte er allerdings nur dann erneut antreten, wenn das Parlament vorgezogene Neuwahlen ansetzt oder die Verfassung ändert. Die reguläre Präsidentenwahl ist für Mai 2028 angesetzt. Volkswagen muss seine Gewinnprognose für das laufende Jahr deutlich zurücknehmen. Grund sind eine milliardenschwere Abschreibung auf Porsche, ein schwaches China-Geschäft und hohe Kosten für den Konzernumbau. Statt der bisher erwarteten 4,0 bis 5,5% rechnet der Autobauer nun mit höchstens 1% operativer Rendite. Der Umsatz soll 2026 auf rund 315 Milliarden Euro sinken, nach 321,9 Milliarden im Vorjahr. NRW-Ministerpräsident Wüst hat die Lebensleistung der sogenannten Gastarbeiter aus der Türkei gewürdigt. Der Erfolg des Landes beruhe in großem Maße auf dem Fleiß früherer Generationen. Dazu gehörten besonders die Arbeitshelfer und Mutti der Menschen, die vor 65 Jahren ihre Heimat verlassen hätten, um nach Deutschland zu kommen, so der CDU-Politiker, bei einem Festakt. Anlass war der 65. Jahrestag des deutsch-türkischen Anwerbeabkommens, gefeiert am Flughafen Düsseldorf. Soweit die Meldungen.
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1: In der Nacht im Norden und Nordwesten viele Wolken, teilweise auch Regen. Ansonsten kaum wolkig, 16 Grad im Nordwesten, 7 Grad im Süden. Sonntag im Norden stark bewölkt und regnerisch. Bis zum Abend zieht das Ganze langsam Richtung Süden weiter. In Baden-Württemberg und in Bayern bleibt es noch trocken. Hier scheint die Sonne. Auch im Norden lockert es nachmittags wieder auf. An der Küste Schauer und Gewitter. Im Norden 17 bis 22, sonst 20 bis 27 Grad.
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1: Mit Michael Daub. Kuba hat erneut einen landesweiten Stromausfall erlebt. Es ist bereits der 7. in diesem Jahr. Der staatliche Versorger UNE erklärte, die Ursache werde untersucht und die Wiederherstellung der Versorgung laufe bereits. Grund für die wiederkehrenden Ausfälle sind die marode Infrastruktur des Landes sowie ein seit Monaten bestehendes Ölembargo der USA. Wegen der schweren Energiekrise können die rund 9,4 Millionen Kubaner ihren Ölbedarf nur teilweise decken. In der Türkei mehren sich Signale für eine weitere Amtszeit von Präsident Erdogan. Justizminister Gürlek sagte bei einem AKP-Treffen im südtürkischen Adana, man werde Erdogan 2028 erneut wählen. Verfassungsrechtlich dürfte er allerdings nur dann erneut antreten, wenn das Parlament vorgezogene Neuwahlen ansetzt oder die Verfassung ändert. Die reguläre Präsidentenwahl ist für Mai 2028 angesetzt. Volkswagen muss seine Gewinnprognose für das laufende Jahr deutlich zurücknehmen. Grund sind eine milliardenschwere Abschreibung auf Porsche, ein schwaches China-Geschäft und hohe Kosten für den Konzernumbau. Statt der bisher erwarteten 4,0 bis 5,5% rechnet der Autobauer nun mit höchstens 1% operativer Rendite. Der Umsatz soll 2026 auf rund 315 Milliarden Euro sinken, nach 321,9 Milliarden im Vorjahr. NRW-Ministerpräsident Wüst hat die Lebensleistung der sogenannten Gastarbeiter aus der Türkei gewürdigt. Der Erfolg des Landes beruhe in großem Maße auf dem Fleiß früherer Generationen. Dazu gehörten besonders die Arbeitshelfer und Mutiner Menschen, die vor 65 Jahren ihre Heimat verlassen hätten, um nach Deutschland zu kommen, so der CDU-Politiker, bei einem Festakt. Anlass war der 65. Jahrestag des deutsch-türkischen Anwerbeabkommens, gefeiert am Flughafen Düsseldorf. Soweit die Meldungen.
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1: In der Nacht im Norden und Nordwesten viele Wolken, teilweise auch Regen. Ansonsten kaum wolkig, 16 Grad im Nordwesten, 7 Grad im Süden. Sonntag im Norden stark bewölkt und regnerisch. Bis zum Abend zieht das Ganze langsam Richtung Süden weiter. In Baden-Württemberg und in Bayern bleibt es noch trocken. Hier scheint die Sonne. Auch im Norden lockert es nachmittags wieder auf. An der Küste Schauer und Gewitter. Im Norden 17 bis 22, sonst 20 bis 27 Grad.
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1: Mit Michael Daub. Kuba hat erneut einen landesweiten Stromausfall erlebt. Es ist bereits der 7. in diesem Jahr. Der staatliche Versorger UNE erklärte, die Ursache werde untersucht und die Wiederherstellung der Versorgung laufe bereits. Grund für die wiederkehrenden Ausfälle sind die marode Infrastruktur des Landes sowie ein seit Monaten bestehendes Ölembargo der USA. Wegen der schweren Energiekrise können die rund 9,4 Millionen Kubaner ihren Ölbedarf nur teilweise decken. In der Türkei mehren sich Signale für eine weitere Amtszeit von Präsident Erdogan. Justizminister Gürlek sagte bei einem AKP-Treffen im südtürkischen Adana, man werde Erdogan 2028 erneut wählen. Verfassungsrechtlich dürfte er allerdings nur dann erneut antreten, wenn das Parlament vorgezogene Neuwahlen ansetzt oder die Verfassung ändert. Die reguläre Präsidentenwahl ist für Mai 2028 angesetzt. Volkswagen muss seine Gewinnprognose für das laufende Jahr deutlich zurücknehmen. Grund sind eine milliardenschwere Abschreibung auf Porsche, ein schwaches China-Geschäft und hohe Kosten für den Konzernumbau. Statt der bisher erwarteten 4,0 bis 5,5% rechnet der Autobauer nun mit höchstens 1% operativer Rendite. Der Umsatz soll 2026 auf rund 315 Milliarden Euro sinken, nach 321,9 Milliarden im Vorjahr. NRW-Ministerpräsident Wüst hat die Lebensleistung der sogenannten Gastarbeiter aus der Türkei gewürdigt. Der Erfolg des Landes beruhe in großem Maße auf dem Fleiß früherer Generationen. Dazu gehörten besonders die Arbeitshelfer und Mutti der Menschen, die vor 65 Jahren ihre Heimat verlassen hätten, um nach Deutschland zu kommen, so der CDU-Politiker bei einem Festakt. Anlass war der 65. Jahrestag des deutsch-türkischen Anwerbeabkommens, gefeiert am Flughafen Düsseldorf. Soweit die Meldungen.
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1: In der Nacht im Norden und Nordwesten viele Wolken, teilweise auch Regen. Ansonsten kaum wolkig, 16 Grad im Nordwesten, 7 Grad im Süden. Sonntag im Norden stark bewölkt und regnerisch. Bis zum Abend zieht das Ganze langsam Richtung Süden weiter. In Baden-Württemberg und in Bayern bleibt es noch trocken. Hier scheint die Sonne. Auch im Norden lockert es nachmittags wieder auf. An der Küste Schauer und Gewitter. Im Norden 17 bis 22, sonst 20 bis 27 Grad.

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1: Mit Michael Daub. Kuba hat erneut einen landesweiten Stromausfall erlebt. Es ist bereits der 7. in diesem Jahr. Der staatliche Versorger UNE erklärte, die Ursache werde untersucht und die Wiederherstellung der Versorgung laufe bereits. Grund für die wiederkehrenden Ausfälle sind die marode Infrastruktur des Landes sowie ein seit Monaten bestehendes Ölembargo der USA. Wegen der schweren Energiekrise können die rund 9,4 Millionen Kubaner ihren Ölbedarf nur teilweise decken. In der Türkei mehren sich Signale für eine weitere Amtszeit von Präsident Erdogan. Justizminister Gürlek sagte bei einem AKP-Treffen im südtürkischen Adana, man werde Erdogan 2028 erneut wählen. Verfassungsrechtlich dürfte er allerdings nur dann erneut antreten, wenn das Parlament vorgezogene Neuwahlen ansetzt oder die Verfassung ändert. Die reguläre Präsidentenwahl ist für Mai 2028 angesetzt. Volkswagen muss seine Gewinnprognose für das laufende Jahr deutlich zurücknehmen. Grund sind eine milliardenschwere Abschreibung auf Porsche, ein schwaches China-Geschäft und hohe Kosten für den Konzernumbau. Statt der bisher erwarteten 4,0 bis 5,5% rechnet der Autobauer nun mit höchstens 1% operativer Rendite. Der Umsatz soll 2026 auf rund 315 Milliarden Euro sinken, nach 321,9 Milliarden im Vorjahr. NRW-Ministerpräsident Wüst hat die Lebensleistung der sogenannten Gastarbeiter aus der Türkei gewürdigt. Der Erfolg des Landes beruhe in großem Maße auf dem Fleiß früherer Generationen. Dazu gehörten besonders die Arbeitshelfer und Mutiner Menschen, die vor 65 Jahren ihre Heimat verlassen hätten, um nach Deutschland zu kommen, so der CDU-Politiker bei einem Festakt. Anlass war der 65. Jahrestag des deutsch-türkischen Anwerbeabkommens, gefeiert am Flughafen Düsseldorf. Soweit die Meldungen.
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1: In der Nacht im Norden und Nordwesten viele Wolken, teilweise auch Regen. Ansonsten kaum wolkig, 16 Grad im Nordwesten, 7 Grad im Süden. Sonntag im Norden stark bewölkt und regnerisch. Bis zum Abend zieht das Ganze langsam Richtung Süden weiter. In Baden-Württemberg und in Bayern bleibt es noch trocken. Hier scheint die Sonne. Auch im Norden lockert es nachmittags wieder auf. An der Küste Schauer und Gewitter. Im Norden 17 bis 22, sonst 20 bis 27 Grad.
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1: Mit Michael Daub. Kuba hat erneut einen landesweiten Stromausfall erlebt. Es ist bereits der 7. in diesem Jahr. Der staatliche Versorger UNE erklärte, die Ursache werde untersucht und die Wiederherstellung der Versorgung laufe bereits. Grund für die wiederkehrenden Ausfälle sind die marode Infrastruktur des Landes sowie ein seit Monaten bestehendes Ölembargo der USA. Wegen der schweren Energiekrise können die rund 9,4 Millionen Kubaner ihren Ölbedarf nur teilweise decken. In der Türkei mehren sich Signale für eine weitere Amtszeit von Präsident Erdogan. Justizminister Gürlek sagte bei einem AKP-Treffen im südtürkischen Adana, man werde Erdogan 2028 erneut wählen. Verfassungsrechtlich dürfte er allerdings nur dann erneut antreten, wenn das Parlament vorgezogene Neuwahlen ansetzt oder die Verfassung ändert. Die reguläre Präsidentenwahl ist für Mai 2028 angesetzt. Volkswagen muss seine Gewinnprognose für das laufende Jahr deutlich zurücknehmen. Grund sind eine milliardenschwere Abschreibung auf Porsche, ein schwaches China-Geschäft und hohe Kosten für den Konzernumbau. Statt der bisher erwarteten 4,0 bis 5,5% rechnet der Autobauer nun mit höchstens 1% operativer Rendite. Der Umsatz soll 2026 auf rund 315 Milliarden Euro sinken, nach 321,9 Milliarden im Vorjahr. NRW-Ministerpräsident Wüst hat die Lebensleistung der sogenannten Gastarbeiter aus der Türkei gewürdigt. Der Erfolg des Landes beruhe in großem Maße auf dem Fleiß früherer Generationen. Dazu gehörten besonders die Arbeitshelfer und Mutiner Menschen, die vor 65 Jahren ihre Heimat verlassen hätten, um nach Deutschland zu kommen, so der CDU-Politiker, bei einem Festakt. Anlass war der 65. Jahrestag des deutsch-türkischen Anwerbeabkommens, gefeiert am Flughafen Düsseldorf. Soweit die Meldungen.
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1: In der Nacht im Norden und Nordwesten viele Wolken, teilweise auch Regen. Ansonsten kaum wolkig, 16 Grad im Nordwesten, 7 Grad im Süden. Sonntag im Norden stark bewölkt und regnerisch. Bis zum Abend zieht das Ganze langsam Richtung Süden weiter. In Baden-Württemberg und in Bayern bleibt es noch trocken. Hier scheint die Sonne. Auch im Norden lockert es nachmittags wieder auf. An der Küste Schauer und Gewitter. Im Norden 17 bis 22, sonst 20 bis 27 Grad.
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1: Mit Michael Daub. Kuba hat erneut einen landesweiten Stromausfall erlebt. Es ist bereits der 7. in diesem Jahr. Der staatliche Versorger UNE erklärte, die Ursache werde untersucht und die Wiederherstellung der Versorgung laufe bereits. Grund für die wiederkehrenden Ausfälle sind die marode Infrastruktur des Landes sowie ein seit Monaten bestehendes Ölembargo der USA. Wegen der schweren Energiekrise können die rund 9,4 Millionen Kubaner ihren Ölbedarf nur teilweise decken. In der Türkei mehren sich Signale für eine weitere Amtszeit von Präsident Erdogan. Justizminister Gürlek sagte bei einem AKP-Treffen im südtürkischen Adana, man werde Erdogan 2028 erneut wählen. Verfassungsrechtlich dürfte er allerdings nur dann erneut antreten, wenn das Parlament vorgezogene Neuwahlen ansetzt oder die Verfassung ändert. Die reguläre Präsidentenwahl ist für Mai 2028 angesetzt. Volkswagen muss seine Gewinnprognose für das laufende Jahr deutlich zurücknehmen. Grund sind eine milliardenschwere Abschreibung auf Porsche, ein schwaches China-Geschäft und hohe Kosten für den Konzernumbau. Statt der bisher erwarteten 4,0 bis 5,5% rechnet der Autobauer nun mit höchstens 1% operativer Rendite. Der Umsatz soll 2026 auf rund 315 Milliarden Euro sinken, nach 321,9 Milliarden im Vorjahr. NRW-Ministerpräsident Wüst hat die Lebensleistung der sogenannten Gastarbeiter aus der Türkei gewürdigt. Der Erfolg des Landes beruhe in großem Maße auf dem Fleiß früherer Generationen. Dazu gehörten besonders die Arbeitshelfer und Mutiner Menschen, die vor 65 Jahren ihre Heimat verlassen hätten, um nach Deutschland zu kommen, so der CDU-Politiker, bei einem Festakt. Anlass war der 65. Jahrestag des deutsch-türkischen Anwerbeabkommens, gefeiert am Flughafen Düsseldorf. Soweit die Meldungen.
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1: In der Nacht im Norden und Nordwesten viele Wolken, teilweise auch Regen. Ansonsten kaum wolkig, 16 Grad im Nordwesten, 7 Grad im Süden. Sonntag im Norden stark bewölkt und regnerisch. Bis zum Abend zieht das Ganze langsam Richtung Süden weiter. In Baden-Württemberg und in Bayern bleibt es noch trocken. Hier scheint die Sonne. Auch im Norden lockert es nachmittags wieder auf. An der Küste Schauer und Gewitter. Im Norden 17 bis 22, sonst 20 bis 27 Grad.
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1: Mit Michael Daub. Kuba hat erneut einen landesweiten Stromausfall erlebt. Es ist bereits der 7. in diesem Jahr. Der staatliche Versorger UNE erklärte, die Ursache werde untersucht und die Wiederherstellung der Versorgung laufe bereits. Grund für die wiederkehrenden Ausfälle sind die marode Infrastruktur des Landes sowie ein seit Monaten bestehendes Ölembargo der USA. Wegen der schweren Energiekrise können die rund 9,4 Millionen Kubaner ihren Ölbedarf nur teilweise decken. In der Türkei mehren sich Signale für eine weitere Amtszeit von Präsident Erdogan. Justizminister Gürlek sagte bei einem AKP-Treffen im südtürkischen Adana, man werde Erdogan 2028 erneut wählen. Verfassungsrechtlich dürfte er allerdings nur dann erneut antreten, wenn das Parlament vorgezogene Neuwahlen ansetzt oder die Verfassung ändert. Die reguläre Präsidentenwahl ist für Mai 2028 angesetzt.